0: haben Benchmarks gesetzt und Meilensteine hinterlassen. DJ Bobo über Snap. Welcome to tomorrow.
1: Snap waren für uns immer die absoluten Trendsetter. Was den Sound anging und Welcome to Tomorrow war damals so ein moderner Sound wie ein paar Jahre zuvor schon Rhythm is a Dancer. Das war wieder so ein Meisterstück, wenn es um moderne synthetische Klänge ging. Und Welcome to Tomorrow ist für mich so ein Ding gewesen, wo ich im Studio immer gedacht habe, so gut möchtest du deine Sounds auch

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1: Im Studio André Glatzel. Die USA werden weit mehr als 5000 Soldaten aus Deutschland abziehen. Das hat US-Präsident Donald Trump angekündigt, ohne weitere Details zu nennen. Kritik kommt aus Reihen der Republikaner. Zwei führende Verteidigungspolitiker warnen davor, dass damit das falsche Signal an Russlands Präsidenten Wladimir Putin gesendet werden könnte. Die Vorsitzende der Wirtschaftsweisen, Monika Schnitzer, warnt vor weiteren staatlichen Rabattaktionen wie dem Tankrabatt. Der Augsburger Allgemeinen sagte sie, sie sehe schon mit Beginn der Sommerferien die nächste Diskussion aufziehen, weil Kerosin knapper und teurer wird. Dann könne eben nicht mehr so viel geflogen werden, so Schnitzer. Der Buckelwal der Wirtschaftsweisen Monika Schnitzer warnt vor weiteren staatlichen Rabattaktionen wie dem Tankrabatt. Der Augsburger Allgemeinen sagte sie, sie sehe schon mit Beginn der Sommerferien die nächste Diskussion aufziehen, weil Kerosin knapper und teurer wird. Denn

0: überwachen. In der Bundesliga gab es folgende Ergebnisse: Bayern München Heidenheim 3:3, Frankfurt HSV 1:2, Bremen Augsburg 1:3, Union Berlin Köln 2:2, Hoffenheim Stuttgart 3:3 und Leverkusen Leipzig 4:1.
1: Das ist das Wichtigste für den Moment. 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
2: Teils klar, teils ein paar Wolken und im Westen sowie im Norden kann auch mal ein Schauer runterkommen. Ganz vereinzelt mit Gewitter dazu. Die Temperaturen liegen aktuell zwischen 15 und 8 Grad, in Bayern teils bis 4 Grad. Tagsüber dann ziemlich warm, oft mehr Sonne, im Westen und Richtung Norden aber wieder Wolken und einzelne Schauer oder Gewitter mit 20 bis 30 Grad.

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1: 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Don't look back in anger. Oasis.
2: 1994. Oasis stehen vor ihrem ersten großen Arena-Auftritt in Paris. Noel Gallagher klimpert beim Soundcheck einen neuen Song, den er im Kopf hat, und summt dazu ein paar Textzeilen. Sein Bruder Liam hört aus dem Gemurmel die Zeile "So Sally can wait" und fragt, wer ist denn diese Sally? Damit war die berühmte Zeile von "Don't Look Back in Anger" geboren. Eine Sally kannten beide Oasis-Brüder übrigens gar nicht.
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1: Im Studio André Glatzel. Der Abzug von US-Soldaten aus Deutschland könnte noch größer ausfallen als angenommen. US-Präsident Trump sagte, es werden weit mehr als 5000 Soldatinnen und Soldaten zurückkehren. Trump hat außerdem eine Vereinbarung über die Stationierung von Marschflugkörpern bei Mainz zurückgenommen. Die neuen US-Zölle auf EU-Autos könnten Deutschland hart treffen. IFO-Präsident Fust warnte in der Bild am Sonntag, wenn die EU mit Gegenzöllen reagiert, könnte das einen Handelskrieg auslösen. Die Folge: Deutschland droht noch in diesem Jahr eine Rezession, so Fust. Im Erpressungsfall um vergiftete Babynahrung in Österreich ist ein Verdächtiger festgenommen worden. Wie österreichische Medien berichten, soll es sich um einen 39-Jährigen handeln. Mitte April wurden manipulierte Gläser in Österreich, Tschechien und der Slowakei gefunden. In der Bundesliga gab es folgende Ergebnisse: Bayern München Heidenheim 3:3, Frankfurt HSV 1:2, Bremen Augsburg 1:3, Union Berlin Köln 2:2, Hoffenheim Stuttgart 3:3 und Leverkusen Leipzig 4:1.
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2: Teils klar, teils ein paar Wolken und im Westen sowie im Norden kann auch mal ein Schauer runterkommen. Ganz vereinzelt mit Gewitter dazu. Die Temperaturen liegen aktuell zwischen 15 und 8 Grad, in Bayern teils bis 4 Grad. Tagsüber dann ziemlich warm, oft mehr Sonne, im Westen und Richtung Norden aber wieder Wolken und einzelne Schauer oder Gewitter mit 20 bis 30 Grad.
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0: früher ganz normal war, könnte heute zum Skandal führen. Peter Plate von Rosenstolz über Britney Spears. Born to make you happy.
1: Fan von der ersten Stunde und finde den Songtitel Born to Make You Happy etwas fragwürdig. Jetzt im Zuge der MeToo-Kampagne etwas unterwürfig, aber Britney darf das und ihr nehmt mal so ab.
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Backstreet Boys. Get down, get down.

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1: Im Studio André Glatzel. Die USA werden weit mehr als 5000 Soldaten aus Deutschland abziehen. Das hat US-Präsident Donald Trump angekündigt, ohne weitere Details zu nennen. Kritik kommt aus Reihen der Republikaner. Zwei führende Verteidigungspolitiker warnen davor, dass damit das falsche Signal an Russlands Präsidenten Wladimir Putin gesendet werden könnte. Neue US-Zölle auf EU-Autos könnten Deutschlands Wachstum bremsen. Davor warnt IFO-Präsident Clemens Fuest. Sollte die EU mit Gegenzöllen reagieren, droht Deutschland eine Rezession, sagte er der Bild am Sonntag. Trump will Auto- und Lkw-Zölle von 15% auf 25% bereits kommende Woche erhöhen. Der Buckelwal, der wochenlang erst vor Timmendorfer Strand und dann vor der Insel Pöhl festsaß, schwimmt jetzt in der Nordsee. Er wurde vor der Nordspitze Dänemarks freigesetzt. Die privaten Retter wollen den Weg des Wals nun via GPS-Signal überwachen. In der Bundesliga gab es folgende Ergebnisse: Bayern München Heidenheim 3:3, Frankfurt HSV 1:2, Bremen Augsburg 1:3, Union Berlin Köln 2:2, Hoffenheim Stuttgart 3:3 und Leverkusen Leipzig 4:1.
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2: Viele Wolken sind heute Morgen vor allem im Westen unterwegs. Dazu kommt immer wieder Regen runter und stellenweise auch Gewitter. Im Tagesverlauf bleibt's wechselhaft. Zwischendurch kann's aber auch mal freundlicher werden. Besonders Richtung Lausitz bleibt es länger trocken. Die Höchstwerte liegen meist zwischen 20 und 30 Grad. Morgen dann weiter viele Wolken mit Schauern und einzelnen Gewittern, maximal 28 Grad.
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Schon seit Anfang der 90er macht Moby Musik, leider ohne großen Erfolg. Er will die Musik schon an den Nagel hängen, dann erscheint 1999 Why Does My Heart Feel So Bad und schlägt besonders in Deutschland richtig ein. Dabei hat Moby den Song schon 92 geschrieben, ihn aber erst Jahre später wiederentdeckt und überarbeitet. 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

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Michael Jackson. Cure. Und neu dabei, The KLF, Justified and Ancient. 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
1: Im Studio Silas Quiring. Der Abzug von US-Soldaten aus Deutschland könnte noch größer ausfallen als angenommen. US-Präsident Trump sagte, es werden weit mehr als 5000 Soldatinnen und Soldaten zurückkehren. Trump hat außerdem eine Vereinbarung über die Stationierung von Marschflugkörpern bei Mainz zurückgenommen. Im Erpressungsfall um vergiftete Babynahrung in Österreich ist ein Verdächtiger festgenommen worden. Laut Staatsanwaltschaft handelt es sich um einen 39-jährigen Mann. Mitte April wurden manipulierte Gläser in Österreich, Tschechien und der Slowakei gefunden. Immer mehr Läden schließen und viele Innenstädte stehen deshalb quasi vor dem Aussterben. Die Stadtforscherin Ricarda Petzold rät aber nicht nur neue Geschäfte zu fördern, sondern auch Schulen, Arztpraxen oder Spielplätze in die Innenstädte zu holen, damit dort wieder mehr los ist. Leverkusen hat durch ein 4:1 gegen Leipzig im Abendspiel der Bundesliga die Champions-League-Plätze erklommen. Der bereits feststehende Meister Bayern München spielte gegen Schlusslicht Heidenheim nur 3:3. Die weiteren Ergebnisse: Frankfurt HSV 1:2, Bremen Augsburg 1:3, Union Berlin Köln 2:2 und Hoffenheim Stuttgart 3:3.
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2: Viele Wolken sind heute Morgen vor allem im Westen unterwegs. Dazu kommt immer wieder Regen runter und stellenweise auch Gewitter. Im Tagesverlauf bleibt's wechselhaft. Zwischendurch kann's aber auch mal freundlicher werden. Besonders Richtung Lausitz bleibt es länger trocken. Die Höchstwerte liegen meist zwischen 20 und 30 Grad. Morgen dann weiter viele Wolken mit Schauern und einzelnen Gewittern. Maximal 28 Grad.
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2: 28 Grad.
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0: 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Janet Biedermann über Charles and Eddie, Would I Lie to You.
1: Erinnere ich mich speziell dran, dass ich das vom Radio aufgenommen habe. Und insofern hatte ich so ein Mixtape mit Charles and Eddie. Und es war immer so, der Song war noch nicht ganz zu Ende. Und dann redete so einer rein so, yeah, Charles and Eddie, would I lie to you? Ich weiß nicht, welcher Moderator das war, aber ich habe eine starke Verbindung mit ihm, weil ich habe ihn ungefähr eine Trillion Mal gehört. 90s.

0: mit Don't Speak hier bei 90s 90s und wir kommen jetzt zu einem meiner Lieblingsparts. Es gibt nämlich die Timeline Beats für euch. Mein Kollege Bürger Lars Dietrich, der rappt euch nämlich vor, was in den 90s in dieser Woche so los war.
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0: Cross den beiden Hosenträgern, ihr wisst schon, verkehrt herum mit dem Welttipp Jump, starb an einem Drogenmissbrauch am 1. Mai 2013, viel zu jung. Oh Mann, Mann, es war so ein cooler Song. Schade, dass es manchmal so endet.
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2: Ach, die Timeline Beats, es ist einfach mal was anderes, es ist einfach cool und genauso erfahrt ihr, was in den 90s eben bei uns los war. Und wenn ihr das Ganze mal live erleben möchtet, Bürgerlass Dietrich hört ihr immer samstags von 8 bis 12 Uhr im BLD Weekend. Also einschalten, wir machen hier jetzt weiter mit The Mighty Dubcats und Magic Carpet Ride.

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1: Bei Katrina and the Waves, da denken die meisten wahrscheinlich an Walkin' on Sunshine, doch auch in den 90s feierten sie einen großen Erfolg. Am heutigen Tag im Jahr 1997 gewannen sie nämlich den Eurovision Song Contest in Dublin mit dem Song Love Shine a Light. Damit waren Katrina and the Waves die ersten britischen Gewinner seit 1981. Und am exakt gleichen Tag, 97, beginnt The Notorious B.I.G. posthum mit einer dreiwöchigen Zeit auf Platz 1 in England mit diesem Hit hier. Nämlich mit Hypnotize. Nicht einmal 2 Monate vorher, also Anfang März, war Biggie erschossen worden. 90s.
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Queen Shania Twain mit That Don't Impress Me Much hier bei 90s 90s. Und wir machen uns jetzt mal auf in Richtung Deutschrap. Da habe ich nämlich gleich für euch Sabrina Setlur am Start. Wenn ihr noch viel mehr davon hören möchtet, klickt ihr euch rein auf 90s90s.de oder in unsere 90s 90s App. Da findet ihr nämlich unser Hip-Hop-Deutsch-Radio. 24/7 hört ihr da genau diesen Sound, den ich gleich für euch habe. Unter anderem mit den Fantas, mit Fettes Brot, Freundeskreis oder eben Sabrina Setlur und

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1: Im Studio Silas Quiring. Der Abzug von US-Soldaten aus Deutschland könnte noch größer ausfallen als angenommen. US-Präsident Trump sagte, es werden weit mehr als 5000 Soldatinnen und Soldaten zurückkehren. Trump hat außerdem eine Vereinbarung über die Stationierung von Marschflugkörpern bei Mainz zurückgenommen. Die neuen US-Zölle auf EU-Autos könnten Deutschland hart treffen. IFO-Präsident Fuest warnt in der Bild am Sonntag, wenn die EU mit Gegenzöllen reagiert, könnte das einen Handelskrieg auslösen. Die Folge? Deutschland droht noch in diesem Jahr eine Rezession, so Fuest. In der Bundesliga gab es folgende Ergebnisse: Bayern München Heidenheim 3:3, Frankfurt HSV 1:2, Bremen Augsburg 1:3, Union Berlin Köln 2:2, Hoffenheim Stuttgart 3:3 und Leverkusen Leipzig 4:1. Schalke 04 kehrt zurück in die Bundesliga. Die Gelsenkirchener setzten sich in der zweiten Liga mit 1:0 gegen Fortuna Düsseldorf durch und haben damit den Aufstieg perfekt gemacht. Schalke setzt auch die Zusammenarbeit mit Trainer Miron Muslic fort. Das wurde nach dem Sieg bekannt gegeben.
0: Das ist das Wichtigste für den Moment. 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
2: Wolkig bis grau startet der Morgen. Und vor allem im Westen kommen schon Schauer runter, örtlich auch mal ein Gewitter. Sonst ist so ein Sonne-Wolken-Mix Richtung Lausitz oft sogar richtig freundlich. Später bleibt's wechselhaft, im Westen weiter mit Schauern und Gewittern. Dazu Höchstwerte meist zwischen 20 und 30 Grad. Morgen gibt's wieder Sonne und Wolken, dazu einzelne Schauer maximal bis 28 Grad.
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5: 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Es ist Sonntagmorgen hier bei 90s um kurz nach 7. Ich bin Lena und ich habe weiterhin richtig gute 90s Mucke am Start. Es gibt gleich Luna mit Bailando oder die Spice Girls mit Wannabe. Aber wir fangen jetzt erstmal an mit Dr. Alvin und Look Who's Talking. Sonntagmorgen hier bei 90s um kurz nach 7. Ich bin Lena und ich habe weiterhin richtig gute 90s Mucke am Start. Es gibt gleich Luna mit Bailando oder die Spice Girls mit Wannabe. Aber wir fangen jetzt erstmal an mit

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Bailando, Luna.

Deezer veröffentlicht Bailando eigentlich zuerst und landet damit auch in Norwegen und in Schweden einen Hit. Doch erst die Version von Luna macht diesen Song zu einem echten Sommerhit quer durch Europa. Dafür wird sie sogar 99 mit einem Echo als Dance-Single des Jahres national ausgezeichnet. 90s, 90s. 90s.

0: 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Wir machen hier jetzt weiter mit The Farm und All Together Now.
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Biopic über Michael Jackson. Lange, lange wurde es immer wieder hin und her geschoben, aber seit dem 22. April läuft der Film bei uns in den Kinos und er hat für den ersten Tag einen absoluten Rekordstart hingelegt, denn er hat fast 40 Millionen Dollar eingespielt und das hat keine andere Musikbiografie davor geschafft. Die einzige, die nah rankam, war Bohemian Rhapsody, aber mit 19 Millionen auch ganz weit davon entfernt am Ende. Warum der Film aber nicht bei allen gut ankommt, das lest ihr auf 90s90s.de. Wir machen hier jetzt weiter mit Texas und Wu-Tang Clan und Say What You Want.

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Mit Breakfast der Tiffany's hier bei 90s 90s und wir gehen jetzt rüber zum R&B und Soul, denn damit lässt es sich auch sehr gut leben und wenn ihr auch ein bisschen mehr davon möchtet, dann klickt ihr euch rein auf 90s90s.de oder in unsere 90s 90s App, da findet ihr nämlich unser Soul und R&B Radio und bekommt 24/7 genau diese Musik zu hören und wir stimmen uns jetzt ein mit Usher und You Make Me Wanna.

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1: Im Studio Silas Quiring. Die USA werden weit mehr als 5000 Soldaten aus Deutschland abziehen. Das hat US-Präsident Donald Trump angekündigt. Mehr Details gab es bisher nicht. Kritik kommt auch aus den Reihen der Republikaner. Zwei führende Verteidigungspolitiker warnen, das könnte das falsche Signal an Russlands Präsidenten Putin sein. Neue US-Zölle auf EU-Autos könnten Deutschlands Wachstum bremsen. IFO-Präsident Clemens Fuest warnt, sollte die EU mit Gegenzöllen reagieren, droht Deutschland noch in diesem Jahr eine Rezession, sagte er der Bild am Sonntag. Trump will Zölle auf Autos aus Europa auf 25% erhöhen. Leere Läden, immer weniger Menschen. So ein Szenario droht in vielen Innenstädten in Deutschland. Oder es ist schon längst Realität. Stadtforscherin Ricarda Petzold rät, nicht nur neue Läden anzulocken, sondern auch Kitas, Schulen oder Arztpraxen, damit wieder mehr Leben in die Innenstädte einzieht. In der Bundesliga gab es folgende Ergebnisse: Bayern München Heidenheim 3:3, Frankfurt HSV 1:2, Bremen Augsburg 1:3, Union Berlin Köln 2:2, Hoffenheim Stuttgart 3:3 und Leverkusen Leipzig 4:1.
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2: Wolkig bis grau startet der Morgen. Und vor allem im Westen kommen schon Schauer runter, örtlich auch mal ein Gewitter. Sonst ist so ein Sonne-Wolken-Mix Richtung Lausitz oft sogar richtig freundlich.
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2: Wolkig bis grau startet der Morgen. Und vor allem im Westen kommen schon Schauer runter, örtlich auch

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2: 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Und schon ist es kurz nach 8 hier am Sonntagmorgen bei 90s, 90s. Ich bin Lena. Noch eine gute Stunde hier für euch im Studio. Und ich habe gleich einen richtigen Banger für euch am Start. Der war genau heute, 1997, Platz 1 in den USA. Und ich frage mich ganz ehrlich, warum nicht in Deutschland? Aber gut, Geschmäcker sind verschieden. Ich habe jetzt für euch den Notorious B.I.G.

0: Privatflieger mit Lenny abgehauen. Mola Adebisi über Lenny Kravitz. Fly away.
1: Lenny Kravitz Flyaway, da gibt es zwei lustige Storys drüber. Die eine lustige Story ist, dass ich ihn interviewt habe bei Viva und dann ist an dem Tag irgendwie Buchhaltung, Personal, alle Abteilungen, wo Frauen drin waren, die mit dem Studio nichts zu tun haben, sind im Studio gewesen, mit Dekolleté, mit Babyöl eingerieben und alle haben Push-Up angehabt, weil Lenny Kravitz im Studio war. Das war sehr lustig und von einem guten Freund, die Freundin, die war bei uns Maskenbildnerin und die ist dann nach Hause gekommen, hat ihre Tasche gepackt und ist den Privatflieger mit Lenny Kravitz einfach abgehauen. Also das sind meine zwei lustigen Geschichten zu Lenny Kravitz. Ich kann euch Männer nur sagen, wenn Lenny in der Nähe ist, einfach die Frau zu Hause einsperren. 90s.

J-Lo mit If You Had My Love hier bei 90s 90s. Und wenn ihr euch auch schon immer mal gedacht habt, ich will unbedingt mitbestimmen, was im Radio so viel Musik läuft, dann ist jetzt eure Stunde gekommen. Denn das könnt ihr bei uns im Countdown machen. Da stimmt ihr nämlich für eure 5 Lieblingssongs ab. Den hört ihr dann immer sonntags um 9:15. Also ihr müsst nichts machen, außer jetzt mitvoten und dann nach mir dranbleiben. Bloß nicht das Radio ausschalten. Und dann könnt ihr ganz einfach selber mitbestimmen, was hier bei uns läuft. Wir machen hier jetzt weiter mit Whitney Houston und My Name Is Not.

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1: Bei Katrina and the Waves, da denken die meisten wahrscheinlich an Walking on Sunshine, doch auch in den 90s feierten sie einen großen Erfolg. Am heutigen Tag im Jahr 1997 gewannen sie nämlich den Eurovision Song Contest in Dublin mit dem Song Love Shine a Light. Damit waren Katrina and the Waves die ersten britischen Gewinner seit 1981. Und am exakt gleichen Tag, 97, beginnt The Notorious B.I.G. posthum mit einer dreiwöchigen Zeit auf Platz 1 in England mit diesem Hit hier. Nämlich mit Hypnotize. Nicht einmal 2 Monate vorher, also Anfang März, war Biggie erschossen worden. 90s, 90s. 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

Mit Sanchimi hier bei 90s 90s und ich habe gleich für euch einen der besten Rocksongs der 90s, vielleicht sogar einen der besten Rocksongs überhaupt am Start. Wenn ihr davon mehr braucht, dann klickt ihr euch rein in unsere 90s 90s App oder natürlich auch online auf 90s90s.de. Da findet ihr viele verschiedene Radios, unter anderem unser 90s 90s Rock Radio. Und da bekommt ihr eben neben Green Day oder Nirvana oder Placebo auch die Red Hot Chili Peppers oder die ich jetzt für euch habe, Him mit

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1: Im Studio Silas Quiring. Der Abzug von US-Soldaten aus Deutschland könnte noch größer ausfallen als angenommen. US-Präsident Trump sagte, es werden weit mehr als 5000 Soldatinnen und Soldaten zurückkehren. Trump hat außerdem eine Vereinbarung über die Stationierung von Marschflugkörpern bei Mainz zurückgenommen. Im Erpressungsfall um vergiftete Babynahrung in Österreich ist ein Verdächtiger festgenommen worden. Laut Staatsanwaltschaft handelt es sich um einen 39-jährigen Mann. Mitte April wurden manipulierte Gläser in Österreich, Tschechien und der Slowakei gefunden. Rio ist im Shakira-Fieber. Mit einem riesigen Gratiskonzert an der Copacabana hat die Sängerin ihre Fans begeistert. Die Veranstalter hatten im Vorfeld über 2 Millionen Menschen angekündigt. Ähnlich viele waren im letzten Jahr auch zu einem Auftritt von Lady Gaga in Brasilien gekommen. In der Bundesliga gab es folgende Ergebnisse: Bayern München Heidenheim 3:3, Frankfurt HSV 1:2, Bremen Augsburg 1:3, Union Berlin Köln 2:2, Hoffenheim Stuttgart 3:3 und Leverkusen Leipzig 4:1.
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2: Wolkig bis ziemlich ungemütlich geht's gerade vor allem im Westen und Nordwesten weiter. Da kommen auch schon Schauer runter und teils krachen Gewitter rein. Sonst wechseln sich Sonne und Wolken ab und oft bleibt's trocken. Später setzt sich die warme Luft durch. Die Höchstwerte liegen meist zwischen 20 und 29 Grad. Lokal sind bis 31 Grad drin. Morgen dann wieder Sonne und Wolken, dazu einzelne Schauer und Gewitter. Am wärmsten bis 28 Grad.
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3: Ja, und dazu hi und herzlich willkommen. Das Wochenende, das erste Mai-Wochenende 2026, gleich mit euren Top 40 Favoriten in den kommenden knapp 3 Stunden. Ich bin Sebastian, willkommen zur Countdown-Show. Und wie immer blicken wir erstmal zurück auf die Top 3 vom letzten Wochenende. Wofür habt ihr euch in der Sender-App und auf der Homepage letztes Mal entschieden? Die 3 kamen von Cher, Believe. Die 2, die Spice Girls mit Spice Up Your Life. Und an der Spitze hatten wir am vergangenen Wochenende M-People mit dem Song One Night in Heaven. Ja, sind sie immer noch ganz oben im Charthimmel oder ist ein anderer Song von euch mehrheitlich gewählt worden? Jetzt begeben wir uns auf den Weg zur Antwort. Ganz unten auf der Schlussposition, das ist die Band, mit der wir in den Mai reingedanced haben, mit euch gemeinsam in Dresden. Das war großartig. Snap, live on stage. Und hier sind sie jetzt zum Start der heutigen Show mit The Power. Willkommen zum Countdown am 1. Mai-Wochenende.
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0: Fantastischen Vier halten sich wacker hier in der Top 40 im 90s Countdown. In der letzten Woche schon auf der 39 gelandet. In dieser Woche die gleiche Position, wieder keine Veränderung. Also für ihr Frühwerk, die da, und ihr wisst ja Bescheid, die Fantas kommen auf jeden Fall noch einmal auf große Tour, auch wenn es dann angeblich die Abschiedstour sein soll. Aber das kennen wir ja von anderen Stars. Ein Abschied nach dem anderen eventuell. So, wir haben unseren Weg in Richtung Chartspitze gerade begonnen.
1: Platz 38.
0: Weiter Richtung Number 1 mit Faithless. Insomnia.

Oh yes, unbelievable. Der erste Neueinstieg oder genauer gesagt der Wiedereinstieg auf der 37 für EMF und Unbelievable. Der Song ist hier in den letzten Jahren in der Chartshow schon immer mal wieder in der Top 40 gewesen. Jetzt also zurückgekehrt mit eurer Hilfe, mit euren Klicks Woche für Woche in der Sender-App oder auf 90s90s.de. Ich bin Sebastian, danke an euch alle, wenn ihr abgestimmt habt. Könnt ihr natürlich nach der heutigen Show auch gleich wieder machen. Für eure Mai-Favoriten dann. Jetzt erstmal, hier ist Move Your Body, der Song auf der 36, hier sind Eiffel 65.

Hip-Hop-Sound im 90s Countdown in dieser Woche. Die Zusammenarbeit von Tupac und Dr. Dre landet auf der 35 California Love. Hier ist Sebastian mit euch gemeinsam auf dem Weg in Richtung Chartspitze zum Start in den Mai. Hoffe, ihr habt ein schönes verlängertes Wochenende. Ja, und an der Stelle, an der ihr für eure Favoriten klicken könnt, zum Beispiel in der Sender-App oder auf der Homepage, da gibt's nicht nur das rund um die Uhr Hip-Hop-Radio, sondern auch 90s Love Parade mit allen Love Parade Hymnen aus den 90ern. Hier sind jetzt Dr. Motte und Westbam mit dem 97er Motto Sunshine. Platz 34.

0: Wow, wow, Wes.
1: Mit Will Smith sind wir hier unterwegs im Wilden Westen. Im Countdown 90s, 90s, Platz 33, ein Plätzchen runtergerutscht, Wild, Wild West. Sebastian nonstop mit euch gemeinsam auf dem Weg in Richtung Chartspitze. Und jetzt dancen wir weiter auf der 32, Gigi D'Agostino. Hier ist Another Way.

0: Der große Hit von Lutricia McNeil im 90s Countdown hier an diesem langen Wochenende. Ain't That Just The Way? Ein bisschen abgerutscht. Die Dame war ja schon mal auf Platz 1 mit diesem Song. Diese Woche ist es die 31 geworden. Nonstop weiter in Richtung Chartspitze. Wir entern die Top 30.
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0: Mit dem nächsten Neueinstieg. Hier ist unser lieber Freund Olli P. zurück im Countdown. Flug

Das ist Clubsound aus den 90ern, der sich hartnäckig auch schon seit geraumer Zeit hier in der Top 40 hält. Immer wieder von euch geklickt, die Nightcrawlers. Diese Woche ein bisschen runtergerutscht auf die 29 in der Chartshow Push the Feeling On. Sebastian, mit euch auf dem Weg in Richtung Chartspitze und in dieser Stunde haben wir noch Zeit für die 28. Musik von der Dame, die uns in ziemlich genau 2 Monaten mit einem neuen Album begeistern wird. Hoffentlich jedenfalls mit Dance Sound, Madonna. Anfang Juli soll es jetzt definitiv soweit sein. Das haben wir ja gehört. In den letzten Wochen Rain, die Nummer 1, die Chartspitze hier in den letzten Wochen und Monaten immer mal wieder beherrscht hat. Jetzt auf dem Weg nach unten, von 13 deutlich abgerutscht auf die 28 und gleich danach in dieser Stunde auch noch Zeit für den großen Überhit Mitte der 90er von den Rembrandts, I'll Be There For You. Jetzt aber erstmal Platz 28 geht diese Woche an

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1: Im Studio Silas Quiring. Die USA werden weit mehr als 5000 Soldaten aus Deutschland abziehen. Das hat US-Präsident Donald Trump angekündigt. Mehr Details gab es bisher nicht. Kritik kommt auch aus den Reihen der Republikaner. Zwei führende Verteidigungspolitiker warnen, das könnte das falsche Signal an Russlands Präsidenten Putin sein. Die neuen US-Zölle auf EU-Autos könnten Deutschland hart treffen. IFO-Präsident Fuest warnt in der Bild am Sonntag, wenn die EU mit Gegenzöllen reagiert, könnte das einen Handelskrieg auslösen. Die Folge: Deutschland droht noch in diesem Jahr eine Rezession, so Fuest. Immer mehr Läden schließen und viele Innenstädte stehen deshalb quasi vor dem Aussterben. Die Stadtforscherin Ricarda Petzold rät aber nicht nur, neue Geschäfte zu fördern, sondern auch Schulen, Arztpraxen oder Spielplätze in die Innenstädte zu holen, damit dort wieder mehr los ist. In Frankreich haben tausende Menschen bei einem illegalen Rave auf einem Militärgelände gefeiert, trotz Warnungen vor Blindgängern. Bis zu 40.000 Menschen aus Frankreich und den Nachbarländern waren zeitweise auf dem Gelände. Eingegriffen haben die Behörden nicht, es waren einfach zu wenige Polizisten vor Ort.
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2: Wolkig bis ziemlich ungemütlich geht's gerade vor allem im Westen und Nordwesten weiter. Da kommen auch schon Schauer runter und teils krachen Gewitter rein. Sonst wechseln sich Sonne und Wolken ab.
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2: Wolkig bis ziemlich ungemütlich geht's gerade vor allem im Westen und Nordwesten.

0: dann wieder Sonne und Wolken, dazu einzelne Schauer und Gewitter, am wärmsten bis 28 Grad.
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2: 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Ja, und da sind wir bereit für den Sprung in die zweite Stunde. Wir sind jetzt noch 26 Songs von der ersten Mai Nummer 1 entfernt. Ihr habt wieder entschieden in den letzten Tagen mit euren Klicks. Ihr könnt es jeden Tag aufs Neue machen, wenn ihr denn möchtet. Eure Favoriten anklicken für den Frühling. Und zwar in der Sender-App am bequemsten übers Handy. Aber geht natürlich auch über unsere Homepage, über 90s90s.de. So, ich hoffe, ihr habt ein schönes, langes Wochenende. Könnt ein bisschen entspannen und vielleicht auch mal mitverfolgen, ob eure Favoriten mit eurer Hilfe weit vorne gelandet sind. Letzte Woche die Nummer 1 kam von M-People, One Night in Heaven. Wir starten jetzt aber erstmal in die Stunde rein und zwar mit Gabrielle. Der Song Dreams kann sich nochmal verbessern. Plus 5 Plätze geht's hoch von der 31. Hier ist Gabrielle.
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0: Das ist Sound, mit dem das Chartjahrzehnt der 90er begann. Betty Boo, 1990, erfolgreich mit 24 Hours. Gleiche Position wie in der letzten Woche hier im 90s Countdown. Auf der 25 bleibt sie. Nonstop weiter.
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0: So, hier kommt eine Truppe, die ja die R&B-Charts beherrscht hat in Amerika. Color Me Bad.

ein Plätzchen abgerutscht in dieser Woche hier. So geht's für die New Radicals rein in den Mai im 90s Countdown. Von der 22 geht's auf die 23. You get what you give. Aber ihr könnt natürlich für den Song gleich nach der heutigen Show wieder fleißig klicken und ihn wieder weiter nach vorne schieben. Mein Name ist Sebastian. Wir nähern uns so langsam der Top 20 hier an diesem langen Wochenende. Jetzt werden wir wieder dancig und zwar mit der Musik von Music Instructor. Hier ist Get Freaky. Diese Woche von 16 auf die 22.

0: Platz 21 in dieser Woche geht an Ace of Base. Don't turn around.
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0: Gleich gehen wir also rein in die Top 20 und die Profis dieser Sendung, die wissen natürlich Bescheid. Halbzeit bedeutet, wir blicken immer im Flashback hier in einen speziellen Chartjahrgang. Da schauen wir doch mal in die erste Chartwoche Mai 1992, also auf die Woche genau vor 34 Jahren. Was beherrschte denn da die offiziellen deutschen Verkaufscharts? Das war der Song To Be With You von Mr. Big. Flashback in dieser Stunde in der Show.

0: Ja, wir dancen rein in die Top 20 hier bei 90s 90s an diesem Wochenende mit Daft Punk, den Franzosen Around the World. Beide zusammen machen ja vermutlich keine Musik mehr, das haben sie jedenfalls angekündigt. Aber mindestens mal die eine Hälfte, nämlich Thomas Bangalter, ist immer noch sehr aktiv. Zum Beispiel jetzt wird er demnächst ein Ballettalbum veröffentlichen. Mit klassischem Sound gepaart, mit Club-Sound. So ist die Ankündigung jedenfalls. Da bin ich mal sehr gespannt drauf. Alle weiteren Infos dazu könnt ihr natürlich auch immer aktualisiert nachlesen. Auf unserer Seite auf 90s90s.de. Was machen die Stars der 90er aktuell? 90s90s.de. So, und damit sind wir in der Top 20 gelandet mit Daft Punk. Einen Platz darüber. Wir dancen hier weiter. Und zwar mit Clubsound aus den späteren 90ern. Hier ist auf der 19 Chicane mit dem Track Saltwater.
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Den Cookie Collective haben den Charthimmel fest im Visier. Es geht 3 Plätze nach vorne auf die 18 mit Feels Like Heaven. Sebastian und die Chartshow und nonstop weiter Richtung Top 10 jetzt mit Jennifer Page. Sie rangiert auf der 17 diese Woche. Crush.

Ja, das ist Musik, die bei sportlichen Großereignissen gerne verwendet wird. Und eines davon, nämlich die Fußball-WM, die nähert sich ja so langsam. Vielleicht ist das auch der Grund, warum ihr Gala Freed from Desire in dieser Woche zurückgewählt habt in die offizielle 90s Top 40. Ein weiterer Neu- oder Wiedereinstieg jedenfalls. Freed from Desire von 0 auf 16. Okay, in dieser Stunde noch Zeit für Blondies Maria. Platz 15 ist es in dieser Woche geworden. Und gleich danach noch Jamiroquai und Cosmic Girl. Einer der Aufsteiger der Woche. Es geht hoch auf die 14 für diesen Track. Jetzt aber erst

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1: Im Studio Silas Quiring. Für den Abzug von US-Soldaten aus Deutschland bekommt Präsident Trump auch Kritik aus den eigenen Reihen. Führende Republikaner im US-Kongress warnen vor einem falschen Signal an Russland. Trump hat mittlerweile gesagt, dass er weit mehr als 5000 Soldaten aus Deutschland abziehen will. Im Bund knirscht es spürbar zwischen Union und SPD. Im Handelsblatt teilte Unionsparlamentsgeschäftsführer Bilger gegen den Koalitionspartner aus. Blockade und Schuldzuweisungen würden der Handlungsfähigkeit der Politik schaden. Die Koalition müsse schnell wieder Reformen liefern. Im Fall der mutmaßlichen Erpressung des Babykostherstellers Hipp ist in Österreich jetzt ein Verdächtiger gefasst worden. Der 39-Jährige soll mehrere Gläser der Babynahrung mit Rattengift manipuliert haben. Gefunden wurden die betroffenen Gläschen in Österreich, Tschechien und der Slowakei. Rio ist im Shakira-Fieber. Mit einem riesigen Gratiskonzert an der Copacabana hat die Sängerin ihre Fans begeistert. Die Veranstalter hatten im Vorfeld über 2 Millionen Menschen angekündigt. Ähnlich viele waren im letzten Jahr auch zu einem Auftritt von Lady Gaga in Brasilien gekommen.
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2: Wolkig ist es gerade in vielen Ecken. Im Westen kommen auch immer wieder Schauer runter, teils mit kräftigen Gewittern. Sonst gibt's Sonne und Wolken und oft bleibt's trocken. In der Lausitz sogar richtig sonnig. Bis zum Nachmittag geht's rauf auf 20 bis 31 Grad. Morgen weiter wechselhaft mit ein paar Schauern und Gewittern. Am Ende maximal bis 28 Grad.
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3: 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An diesem ersten Mai-Wochenende, ich hoffe, ihr habt ein schönes, langes Wochenende, könnt euch zurücklehnen und mal gucken, ob eure Favoriten ganz weit vorne gelandet sind hier in der Top 40. Mein Name ist Sebastian, 13 Songs noch auf dem Weg in Richtung Nummer 1, 2 Neueinstiege warten noch. Ja, und die Nummer 1 der letzten Woche kam von M People, One Night in Heaven war euer Favorit, mal gucken, ob es das immer noch geblieben ist. Jetzt aber erstmal, hier ist der zweithöchste New Entry. Die Backstreet Boys sind nämlich zurück in der Top 40 von 90s mit eurer Hilfe, mit euren Klicks. We've got it going on. 0 auf 13.
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0: Text, kein Gesang. Trotzdem ein Hit, der starke Emotionen weckt. Mus T über Robert Miles, Children.
1: Das ist, finde ich, besonders toll, das Stück, weil es als instrumental funktioniert. Es ist wirklich eine ganz, ganz tolle Piano-Melodie. Und obwohl kein Text und kein Gesang auf dieser Nummer ist, ist es wirklich ein Hit. Und ist ein ganz, ganz wichtiger 90er-Jahre-Titel, der lustigerweise auch in ganz vielen Versionen funktioniert. Also als Dance-Version, als Klassik-Version. Und freue mich, den auch immer zu hören. 90s, 90s.

Young Diney, Walk On By hier bei 90s. Ja, herzlich willkommen im Mai. Schön, dass ihr mit dabei seid. Und wir haben natürlich auch am nächsten Samstag wieder eine Sendung von unserem Countdown am 9. Mai. Und ihr seid jetzt gefragt, ihr könnt nämlich mitbestimmen. Wir haben bei uns auf der Website 90s.de/countdown wieder 40 Tracks und auch 5 Neueinsteiger. Da könnt ihr mit abstimmen, so kleine Herzchen vergeben. Und kennt ihr aus der Social, wenn man so ein Like macht bei Insta. Da habe ich zum Beispiel gerade gesehen, gibt's Edwin Collins, A Girl Like You, Jamiroquai ist dabei, Cosmic Girl oder auch die New Radicals. You get what you give. Also gebt euren Tipp ab und dann nächsten Samstag 16 Uhr ist es wieder soweit. Unsere Hits im Countdown hier bei 90s. Tja, und während ihr abstimmt, spiele ich schon mal den nächsten Song. When I Come Around, Green Day hier bei 90s. Euch schönen Sonntag.

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1: Bei Katrina and the Waves, da denken die meisten wahrscheinlich an Walking on Sunshine, doch auch in den 90s feierten sie einen großen Erfolg. Am heutigen Tag im Jahr 1997 gewannen sie nämlich den Eurovision Song Contest in Dublin mit dem Song Love Shine a Light. Damit waren Katrina and the Waves die ersten britischen Gewinner seit 1981. Und am exakt gleichen Tag, 97, beginnt The Notorious B.I.G. posthum mit einer dreiwöchigen Zeit auf Platz 1 in England mit diesem Hit hier. Nämlich mit Hypnotize. Nicht einmal 2 Monate vorher, also Anfang März, war Biggie erschossen worden. 90s, 90s. 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

liebsten an eurer Seite. Right beside you, Sophie B. Hawkins hier bei 90s 90s. Euch einen schönen Sonntag. Jetzt zum Mitsingen aus unserem Britpop Radio. Oasis, Don't Look Back in Anger. Das könnt ihr übrigens in App und Web selbst einschalten. Viel Spaß.

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1: Im Studio Silas Quiring. Bundesagrarminister Reiner ist dafür, die Kosten für Biokraftstoffe zu senken. Sie sollten komplett von der Steuer befreit werden, sagte er den Funke-Zeitungen. Reiner findet, so ein Schritt würde Biokraftstoffe attraktiver machen und die Produktion in Deutschland ankurbeln. US-Präsident Trump will weit mehr als 5000 Soldaten aus Deutschland abziehen. Und das stößt nicht nur hierzulande, sondern auch in seinen eigenen Reihen auf Kritik. Zwei führende Republikaner im US-Kongress sagen, diese Entscheidung könne ein falsches Signal an Russland senden. Leere Läden, immer weniger Menschen. So ein Szenario droht in vielen Innenstädten in Deutschland. Oder es ist schon längst Realität. Stadtforscherin Ricarda Petzold rät, nicht nur neue Läden anzulocken, sondern auch Kitas, Schulen oder Arztpraxen, damit wieder mehr Leben in die Innenstädte einzieht. Partystimmung in Gelsenkirchen. Dort haben zehntausende Fans den Aufstieg von Schalke 04 in die Fußball-Bundesliga gefeiert. Stellenweise konnten Busse und Bahnen nicht mehr fahren, weil zu viel los war. In Liga 2 hatte Schalke gestern gegen Düsseldorf gewonnen und den Aufstieg perfekt gemacht.
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2: Viele Wolken sind heute Mittag vor allem im Westen unterwegs. Dazu kommen vereinzelt Schauer und teils kräftige Gewitter runter, während es im Osten oft richtig sonnig bleibt. Bis zum Abend bleibt's insgesamt wechselhaft, mit Höchstwerten zwischen 20 und 31 Grad, an der Küste etwas kühler. Morgen gibt's Sonne und Wolken, noch einzelne Schauer oder Gewitter, maximal 13 bis 28 Grad.
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5: 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Schönen Sonntag für euch. 13 Uhr ist durch. Ich bin Marco und hab gleich Notorious B.I.G. Denn heute, ganz genau 1997, war er auf Platz 1 in den USA mit dem Song Hypnotize. Den wollen wir jetzt spielen und richtig abfeiern. Den Biggie Smalls, Notorious B.I.G. Also Hände hoch und los geht's, ihr Lieben.

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1: Thornton kommt mit nur $15 in der Tasche nach Deutschland. 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

The Offspring, Pretty Fly for a White Guy. Und sie kommen nach Deutschland. 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

So, jetzt rein in die Musik mit Brandy und Monica. The Boy is Mine, während ihr den letzten Tag unseres schönen langen Wochenendes genießt. Ja, wir sind im Mai angekommen. Heute der 3. Mai. Ich finde, das Jahr fliegt nur so an uns vorbei. Ich hoffe, wir können jetzt Frühling und Sommer mal ein bisschen länger genießen. Viel Spaß mit dem Song hier bei 90s.

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Cut and Move geht's durch den Rest Sonntag hier bei 90s 90s. Jetzt kommt ein gute Laune Song von Boyzone rein zum Mitpfeifen, Mitschunkeln, Klopfen aufs Armaturenbrett oder in der Küche ein kurzes Tänzchen mit dem Wischmoppwagen. Aus dem 90s 90s Boygroup Radio, Picture of You aus 97, Boyzone.

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1: Im Studio Colin Mock. Für den Abzug von Soldaten aus Deutschland bekommt US-Präsident Trump auch Kritik aus den eigenen Reihen. Führende Republikaner im US-Kongress warnen vor einem falschen Signal an Russland. Trump hat mittlerweile gesagt, dass er weit mehr als 5000 Soldaten aus Deutschland abziehen will. Im Bund knirscht es spürbar zwischen Union und SPD. Im Handelsblatt teilt Unionsparlamentsgeschäftsführer Bilger gegen den Koalitionspartner aus. Blockade und Schuldzuweisungen würden der Handlungsfähigkeit der Politik schaden. Die Koalition müsse schnell wieder Reformen liefern. In Dachau wird heute an die Befreiung des Konzentrationslagers vor 81 Jahren erinnert. Am Internationalen Mahnmal gab es am Mittag eine Gedenkfeier. 1945 hatten amerikanische Soldaten das KZ befreit. Während der NS-Zeit waren 40.000 Menschen in dem Lager ermordet worden. Für den FC St. Pauli geht die Mission Klassenerhalt in der Fußball-Bundesliga weiter. Die Mannschaft muss heute zu Hause gegen Mainz 05 ran. Anstoß ist um 15.30 Uhr. Am Abend treffen dann auch noch Gladbach und der BVB aufeinander. Außerdem spielt der VfL Wolfsburg gegen den SC Freiburg.
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2: Viele Wolken sind heute Mittag vor allem im Westen unterwegs. Dazu kommen vereinzelt Schauer und teils kräftige Gewitter runter, während es im Osten oft richtig sonnig bleibt. Bis zum Abend bleibt's insgesamt wechselhaft, mit Höchstwerten zwischen 20 und 31 Grad, an der Küste etwas kühler. Morgen gibt's Sonne und Wolken, noch einzelne Schauer oder Gewitter, maximal 13 bis 28 Grad.
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5: Durch die 14 Uhr Stunde mit mir, ich bin Marco. Schönen Sonntag für euch. Wir sind im Mai angelangt. 3. Mai heute und ein richtig schön langes Wochenende liegt hinter uns. Aber das heißt ja noch nicht, dass es vorbei ist. Genießt nochmal die letzten Stunden mit unseren coolen Songs. OMC, How Bizarre aus 95 gleich für euch. Ich habe Erasure mit Always aus 94 und wir starten mit dem Mann, den wirklich jeder kennt und jeden unterhalten kann. Let Me Entertain You heißt der Song und das passt auch zu ihm, denn er gibt immer Vollgas. Robbie Williams aus 97, jetzt für euch.

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1: Einer der größten Inspirationen, die man eigentlich als Produzent von Dancemusik haben konnte, war Snap Rhythm is a Dancer, weil das nennt man in unserer Welt so ein Game Changer, der das ganze Spiel um die Musik und über Dancemusik gewechselt hat, einfach verändert hat. Und als Rhythm is a Dancer rauskam, der hatte so einen bestimmten Basslauf, bum, bum, bum, bum, bum, bum, bum, bum, bum. Da gab es danach dann noch diverse Songs in der gleichen Tonart mit den gleichen Harmonien, die auch diesen Basslauf hatten, die einfach drauf basierten auf Rhythm is a Dancer, weil der so großartig und so toll war. Danach kam dann irgendwie More and More, das war eigentlich auch Rhythm is a Dancer, Culture Beat, Mr. Vain. Dieser Song war wirklich bahnbrechend und für mich auch eine ganz, ganz große Inspiration.

Erasure mit Always hier bei 90s 90s. Andy Bell und Vince Clark feiern ja 40 Jahre Bandjubiläum, aber sie wollen nicht mehr live auftreten, aber trotz allen Gerüchten über ein Ende der Band, sie arbeiten weiter an der Musik und hier und da werden wir auf jeden Fall noch was von ihnen hören. Jetzt rein in die Musik, schönen Sonntag mit Pharaoh, There's a Star bei 90s 90s.

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1: Bei Katrina and the Waves, da denken die meisten wahrscheinlich an Walking on Sunshine, doch auch in den 90s feierten sie einen großen Erfolg. Am heutigen Tag im Jahr 1997 gewannen sie nämlich den Eurovision Song Contest in Dublin mit dem Song Love Shine a Light. Damit waren Katrina and the Waves die ersten britischen Gewinner seit 1981. Und am exakt gleichen Tag, 97, beginnt The Notorious B.I.G. posthum mit einer dreiwöchigen Zeit auf Platz 1 in England mit diesem Hit hier. Nämlich mit Hypnotize. Nicht einmal 2 Monate vorher, also Anfang März, war Biggie erschossen worden. 90s, 90s.
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ein cooler Song von Take That, Shura aus 94 hier bei 90s 90s. Und jetzt spiele ich einen Song aus 2001. Und das darf ich nur an dieser Stelle, denn wir spielen ja nur 90er, aber in einem Radio haben wir auch Anfang 2000er dabei. Das heißt 90s Zeros, das kriegt ihr in App und Web hier von 90s 90s. Und ich spiele jetzt Titiyo und der erinnert mich immer so an diese Serie Breaking Bad. Da sind ja auch diese Gitarren so. Achtet mal drauf. Vielleicht habt ihr ja auch so ein bisschen die Idee und auch nochmal einen kleinen Impuls. Unbedingt die Serie nochmal gucken, auch wenn es das fünfte Mal ist. Hier ist Come Along bei 90s 90s. Schönen Sonntag.

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1: Im Studio Colin Mock.
2: US-Präsident Trump will weit mehr als 5000 Soldaten aus Deutschland abziehen. Und das stößt nicht nur hierzulande, sondern auch in seinen eigenen Reihen auf Kritik. Zwei führende Republikaner im US-Kongress sagen, diese Entscheidung könne ein falsches Signal an Russland senden. Die neuen US-Zölle auf EU-Autos könnten Deutschland hart treffen. IFO-Präsident Fuest warnte in der Bild am Sonntag, wenn die EU mit Gegenzöllen reagiert, könnte das einen Handelskrieg auslösen. Die Folge: Deutschland drohe noch in diesem Jahr eine Rezession, so Fuest. Bundesagrarminister Reiner ist dafür, die Kosten für Biokraftstoffe zu senken. Sie sollten komplett von der Steuer befreit werden, sagt er den Funke-Zeitungen. Reiner findet, so ein Schritt würde Biokraftstoffe attraktiver machen und die Produktion in Deutschland ankurbeln. Im Fall der mutmaßlichen Erpressung des Babynahrungsherstellers Hipp ist in Österreich jetzt ein Verdächtiger gefasst worden. Der 39-Jährige soll mehrere Gläser der Babynahrung mit Rattengift manipuliert haben. Gefunden wurden die betroffenen Gläschen in Österreich, Tschechien und der Slowakei.
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3: Wolkig und ziemlich wechselhaft ist es gerade, vor allem im Westen mit Schauern und teils kräftigen Gewittern, während es Richtung Ostbayern bis Lausitz öfter sonnig bleibt. Bis zum Abend geht das so weiter. Die Temperaturen liegen aktuell meist zwischen 20 und 31 Grad. Morgen dann wieder Sonne und Wolken, dazu hier und da Schauer oder Gewitter, maximal bis 28 Grad.
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6: 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So, rein in die 15 Uhr Stunde. Euch einen ganz schönen Restsonntag von unserem schönen langen Wochenende zum 1. Mai, dem Feiertag. Also, nehmt nochmal die letzten Stunden in Angriff, macht was Tolles draußen oder trefft euch mit Freunden und der Family, macht was mit den Kids. Jetzt mit Unterstützung hier von Christina Aguilera, Genie in a Bottle, von Luna mit Bailando und Roxette und Joyride. Ich bin Marco, schönen Sonntag.

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1: Genie in a Bottle gelingt Christina Aguilera 1999 der große Durchbruch und ein kleiner Skandal. Der Songtext ist in vielen Radiosendern zu gewagt. Doch Christina wehrt sich, es geht nicht um Sex, sondern um Selbstachtung. Die Diskussionen verpuffen, der Hit bleibt. 90s, 90s, 90s, 90s.

0: braucht man nicht ganz bis Romantis reisen. Den Song gibt's bei uns on air. Ace of Base, Travel to Romantis bei 90s. Und während Mick Jagger schon mit den Hufen scharrt, weil er möchte nämlich singen Sweet Thing, gibt's erstmal ein paar Wortreime. Von Burger Lars Dietrich, gestern in der Show, war es wieder richtig cool. Er hat die 90er genau in dieser Woche wieder Revue passieren lassen mit Wortreimen.
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0: Cross den beiden Hosenträgern, ihr wisst schon, verkehrt herum mit dem Welttipp Jump, starb an einem Drogenmissbrauch am 1. Mai 2013, viel zu jung. Oh Mann, Mann, es war so ein cooler Song. Schade, dass es manchmal so endet.
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dabei? Ultranate. Free. Eingewortet von Franzi aus Berlin über 90s Instagram.

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traumhafte Single von Duran Duran, Ordinary World aus 92, hier bei 90s 90s. So, und jetzt gehen wir mal 7 Jahre nach vorne. Destiny's Child waren mega angesagt und haben einen Song rausgebracht. Den und viele, viele andere findet ihr in unserem 90s 90s Soul und R&B Radio, was ihr in App und Web von 90s selbst einschalten könnt. Hier ist er, Destiny's Child, Say My Name. Euch schönen Sonntag.

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1: Im Studio Colin Mock. Für den Abzug von Soldaten aus Deutschland bekommt US-Präsident Trump auch Kritik aus den eigenen Reihen. Führende Republikaner im US-Kongress warnen vor einem falschen Signal an Russland. Trump hat mittlerweile gesagt, dass er weit mehr als 5000 Soldaten aus Deutschland abziehen will. Neue US-Zölle auf EU-Autos könnten Deutschlands Wachstum bremsen. IFO-Präsident Fuest warnt, sollte die EU mit Gegenzöllen reagieren, droht Deutschland noch in diesem Jahr eine Rezession, sagte er der Bild am Sonntag. US-Präsident Trump will Zölle auf Autos aus Europa auf 25% erhöhen. Bundesagrarminister Reiner ist dafür, die Kosten für Biokraftstoffe zu senken. Sie sollten komplett von der Steuer befreit werden, sagt er den Funke-Zeitungen. Reiner findet, so ein Schritt würde Biokraftstoffe attraktiver machen und die Produktion in Deutschland ankurbeln. In Frankreich haben tausende Menschen bei einem illegalen Rave auf einem Militärgelände gefeiert, trotz Warnung vor Blindgängern. Bis zu 40.000 aus Frankreich und den Nachbarländern waren zeitweise auf dem Gelände. Eingegriffen haben die Behörden nicht, es waren einfach zu wenige Polizisten vor Ort.
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2: Wolkig und ziemlich wechselhaft ist es gerade, vor allem im Westen mit Schauern und teils kräftigen Gewittern, während es Richtung Ostbayern bis Lausitz öfter sonnig bleibt. Bis zum Abend geht das so weiter. Die Temperaturen liegen aktuell meist zwischen 20 und 31 Grad. Morgen dann wieder Sonne und Wolken, dazu hier und da Schauer oder Gewitter, maximal bis 28 Grad.
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5: 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Schönen Restsonntag für euch von unserem super langen Wochenende. Ich hoffe, das Wetter spielt nochmal mit. Also wenn man so Richtung Osten guckt, da ist es ja richtig heiß heute. Ich habe gesehen, Berlin heute so um die 30 Grad. Aber im ganzen Bundesgebiet ist es so rot-orange, also auf jeden Fall warm. Ich habe ja hier ein bisschen Regen gehabt in der Nacht in Hamburg, wo ich moderiere. Vielleicht ist es mittlerweile schon wieder weggetrocknet. Also für euch auf jeden Fall einen ganz tollen Tag. Jetzt rein in die Musik mit Freundeskreis. Anna, Hathaway mit What Is Love und Mariah Carey, Dream Lover. Und damit geht's jetzt los mit Marco. Ich grüße euch.

0: zeitloser Dauerbrenner, wenn es um deutschen Hip-Hop geht. Sascha über Freundeskreis. ANNA.
1: Ist ja irgendwie so eine Art Klassiker der deutschen, ich mag es gar nicht so richtig Hip-Hop-Musik nennen, aber es war ja so ein bisschen so, also ich fand, weil es so ein toller Song ist, habe ich den nicht so ganz im Hip-Hop verortet. Und er ist immer noch gerne gehört und immer noch gerne gespielt. Und das ist ein toller Song, den wirklich man auch immer gerne nochmal wieder aus der Kiste kramt.

0: Fun Factory Celebration hier bei 90s 90s. Ja, gestern wurde auch ordentlich zelebriert bei Deutschland sucht den Superstar. Für mich aber wirklich eine totale Fehlentscheidung. Wie kann man denn bitteschön Khadija rausschmeißen und dafür Tyrell nehmen? Aber er hat natürlich auch super viele Fans, falls ihr ihn auch so gerne mögt. Also ich will euch nicht zu nahe treten, aber ich fand es schon krass, weil Khadija wäre auf jeden Fall für mich von der Stimme her Top 3 gewesen. Und ich habe mich auch gewundert, wo ist denn plötzlich Delia geblieben? Sie hat doch noch so richtig mega Whitney Houston gesungen, I Have Nothing. Und da hat Dieter ja auch gesagt, ey, das war so mega. Aber sie war nicht mehr da, hat aus persönlichen Gründen abgesagt. Ja, am Ende sind einige rausgeflogen und geblieben sind. Die einzige Frau noch im Rennen, Constanze. Abi ist dabei, Menowin, der ja wieder dabei ist. Tyrell hat das Rennen gemacht. Und Paco, und sie sind jetzt am nächsten Samstag wieder unterwegs und versuchen, ihr Ticket zu lösen für den Superstar 2026 im Finale. Jetzt rein in die Musik. Faithless, God is a DJ bei 90s 90s.
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1: Bei Katrina and the Waves, da denken die meisten wahrscheinlich an Walking on Sunshine, doch auch in den 90s feierten sie einen großen Erfolg. Am heutigen Tag im Jahr 1997 gewannen sie nämlich den Eurovision Song Contest in Dublin mit dem Song Love Shine a Light. Damit waren Katrina and the Waves die ersten britischen Gewinner seit 1981. Und am exakt gleichen Tag, 97, beginnt The Notorious B.I.G. posthum mit einer dreiwöchigen Zeit auf Platz 1 in England mit diesem Hit hier. Nämlich mit Hypnotize. Nicht einmal 2 Monate vorher, also Anfang März, war Biggie erschossen worden. 90s, 90s.
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mit Roxette, Sleeping in my car, durch den Tag hier bei 90s 90s. Jetzt gleich on air Mr. George. Und ich habe übrigens auch einen George on air, denn nach diesem Song, der jetzt schon läuft, Roller Girl, Dear Jesse, kommt nämlich George Michael mit Freedom, dem Song aus 1990, bei dem Musikvideo, wo die ganzen Topmodels mit drin waren. Richtig nice. Also euch noch einen schönen Restsonntag. Genießt das lange Wochenende weiterhin. Und wir hören uns wieder, und zwar morgen ab 6 bei 90s Zeros mit dem Besten aus Ende der 90er und Anfang 2000er. Ich bin Marco. Schönen Sonntag für euch.

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1: Im Studio Colin Mock.
2: US-Präsident Trump will weit mehr als 5000 Soldaten aus Deutschland abziehen. Und das stößt nicht nur hierzulande, sondern auch in seinen eigenen Reihen auf Kritik. Zwei führende Republikaner im US-Kongress sagen, diese Entscheidung könne ein falsches Signal an Russland senden. Bundesaußenminister Wadefuhl fordert eine sofortige Öffnung der Straße von Hormuz. Das hat er in einem Telefonat mit seinem iranischen Amtskollegen deutlich gemacht. Außerdem will er einen Verzicht des Iran auf Atomwaffen. Genau die gleichen Forderungen stellen auch die USA. Die neuen US-Zölle auf EU-Autos könnten Deutschland hart treffen. IFO-Präsident Fuest warnte in der Bild am Sonntag, wenn die EU mit Gegenzöllen reagiert, könnte das einen Handelskrieg auslösen. Die Folge: Deutschland drohe noch in diesem Jahr eine Rezession, so Fuest. Biokraftstoffe sollen in Deutschland billiger werden. Dafür macht sich Bundeslandwirtschaftsminister Rainer stark. In den Funke-Zeitungen fordert er, die Kraftstoffe vollständig von der Steuer zu befreien. Außerdem wirbt Rainer dafür, Biodiesel und Co. im eigenen Land zu produzieren.
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3: Wechselhaft ist es am späten Nachmittag. Im Westen und Nordwesten hängen viele Wolken. Da kommen auch einzelne Schauer runter und örtlich kracht's mal mit Gewittern. Sonst gibt's Sonne und Wolken im Mix. Dazu wird's teils richtig warm, ungefähr 20 bis 31 Grad. Morgen dann weiter Sonne und Wolken, hier und da Schauer oder Gewitter und maximal um die 28 Grad.
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6: 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Ja, Freunde, was ist denn das hier seit ein paar Tagen? Ja, ich meine, ist das Sommer oder ist das Sommer? Ich bin George, grüße euch. Es ist auch noch genug Weekend übrig, gerade mal kurz nach 17 Uhr. Und wie ihr den Sommer vielleicht noch ein bisschen cooler genießen könnt, klären wir gleich. Erstmal rein in die Stunde, eins nach dem anderen. Für alle Nicht-Tänzer wie mich, jetzt Genesis.

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0: Legendär Captain Jack auf 90s, 90s. Und das macht richtig Spaß und ihr könnt auch noch was gewinnen für den Sommer, würde ich mal sagen.
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0: Coole Summercaps könnt ihr euch holen, aber das Wichtigste ist natürlich, es macht einen großen Spaß einfach mitzumachen. Habt ihr wahrscheinlich auch schon ein paar Mal gehört bei Rob in der Morning Show. Ihr solltet erraten, um welchen Song es geht, den Rob durch den KI-Mixer schmeißt. Und dann gibt es viele schöne Leckerlis, in diesem Fall eben ein Summercap von 90s, 90s. Aber checkt das gerne mal selbst, ob ihr jetzt drauf gekommen wärt. Die gute Martha, unsere Hörerin, hat's mal probiert bei Rob in der Show.
2: Ich will von dir wissen, entweder von wem oder wie der Song heißt, okay?
3: Gib mein Bestes. Das ist Lunis, I got five on it.
2: Und diese Antwort ist richtig. Da freut sich die Marte.
3: Genau.
2: Du gewinnst ein 90s, 90s Summer Cap.
3: Super, ich freue mich.
0: Ja, und singen konnte sie auch noch, ne? Wunderbar. Macht doch auch mit Riesenspaß das Ganze. 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Aber vor allem hört auch morgen früh wieder rein bei Rob Green in der Morning Show und am besten den ganzen Tag. Macht schön und gesund. Schönen Sonntag jetzt bei mir noch, gleich mit düsteren Sounds von Him aus Finnland nach Madonna, The Power of Goodbye auf 90s90s.

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Nach Rock von Liquido jetzt ein Track aus unserem 90s House Radio Online und in der App. Hier ist Miss Robin S. Show Me Love auf 90s.

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1: Im Studio Colin Mock. Für den Abzug von Soldaten aus Deutschland bekommt US-Präsident Trump auch Kritik aus den eigenen Reihen. Führende Republikaner im US-Kongress warnen vor einem falschen Signal an Russland. Trump hat mittlerweile gesagt, dass er weit mehr als 5000 Soldaten aus Deutschland abziehen will. Bundesaußenminister Wadephul fordert eine sofortige Öffnung der Straße von Hormuz. Das hat er in einem Telefonat mit seinem iranischen Amtskollegen deutlich gemacht. Außerdem will er einen Verzicht des Iran auf Atomwaffen. Genau die gleichen Forderungen stellen auch die USA. Im Fall der mutmaßlichen Erpressung des Babynahrungsherstellers Hipp ist in Österreich jetzt ein Verdächtiger gefasst worden. Der 39-Jährige soll mehrere Gläser der Babynahrung mit Rattengift manipuliert haben. Gefunden wurden die betroffenen Gläschen in Österreich, Tschechien und der Slowakei. Rückschlag für den FC St. Pauli im Kampf um den Klassenerhalt in der Fußball-Bundesliga. Gegen Mainz 05 gab es eine 1:2 Heimniederlage. Für die Hamburger dürfte es damit nur noch um die Relegation gehen. Aktuell sind es 6 Punkte Rückstand auf den 15. Tabellenplatz bei noch 2 ausstehenden Spielen.
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2: Viele Wolken sind heute Abend unterwegs. Dazu kommen hier und da Schauer und auch mal kräftige Gewitter durch, vor allem Richtung Westen. Anderswo bleibt's bei einem Mix aus Wolken und trockenem Wetter. In der Nacht ziehen im Norden noch schauerartiger Regen und einzelne Gewitter durch. Sonst meist trocken bei Tiefstwerten zwischen 14 und 7 Grad. Morgen bleibt's wechselhaft mit Schauern und Gewittern. Später kann in der Mitte auch mal mehr Regen dabei sein, maximal bis 28 Grad.
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5: 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Kurz nach 18 Uhr, ich bin George, grüße euch. Es ist noch genug Weekend übrig und ich kann mich auch noch erinnern, als wenn es gestern wäre, als diese geniale, über-mega-Nummer von Notorious B.I.G. Rest in Peace heute im Jahr 1997 auf Platz 1 landete in England und weltweit natürlich ein Riesenerfolg war. Auch bei uns in den Clubs lief das Ding rauf und runter. Bis heute gerne gehört, Notorious B.I.G. und Hypnotize.

0: Kürze liegt die Würze. MC Fetti über die Fantastischen Vier. MFG. MFG, mit
1: freundlichen Grüßen. Also ich war ja und bin immer noch sehr großer Fantastischen Vier-Fan. Und als dann MFG kam, da haben die ja nochmal ein bisschen ihre ganzen alten Songs, sag ich mal, mit einem neuen Style übersprungen. So. Und MFG war dann nochmal so ein bisschen neue Power. Ja, es war sehr kreativ und ich stehe auch ein bisschen auf diese Abkürzungen. Und diese Abkürzungen haben mich ja auch durchs Graffiti ein bisschen geprägt. Ne? Dann hat man 3 Buchstaben oder 4 Buchstaben und auch der Name von einem ist ja auch ein bisschen abgewandelt, dann, den man malt. Und Abkürzungen sind immer am Start.

0: Take that, nimm dies, vor allem nimm den Samstag. Falls ihr gestern auf den Samstagvormittag, gestern früh den Start ins Weekend verpasst habt, kein Problem, merkt euch das einfach fürs nächste Wochenende und wir hören gerne nochmal rein bei Bürger Lars Dietrich und zwar hat er auch immer eine ganz spezielle Art und Weise, die 90er Woche mal Revue passieren zu lassen.
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0: crisscrossed den beiden Hosenträgern, ihr wisst schon, verkehrt herum mit dem Welttipp Jump, starb an einem Drogenmissbrauch am 1. Mai 2013, viel zu jung. Oh Mann, Mann, es war so ein cooler Song. Schade, dass es manchmal so endet.
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1: Bei Katrina and the Waves, da denken die meisten wahrscheinlich an Walking on Sunshine, doch auch in den 90s feierten sie einen großen Erfolg. Am heutigen Tag im Jahr 1997 gewannen sie nämlich den Eurovision Song Contest in Dublin mit dem Song Love Shine a Light. Damit waren Katrina and the Waves die ersten britischen Gewinner seit 1981. Und am exakt gleichen Tag, 97, beginnt The Notorious B.I.G. posthum mit einer dreiwöchigen Zeit auf Platz 1 in England mit diesem Hit hier. Nämlich mit Hypnotize. Nicht einmal 2 Monate vorher, also Anfang März, war Biggie erschossen worden. 90s, 90s. 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

Ganz easy, ganz entspannt und locker. Everlast, what it's like hier auf 90s, 90s. Gerne auch mal, ich meine, es ist Wochenende, es ist Sonntag, habt doch ein bisschen Zeit. Online und in die App gehen, da haben wir jede Menge spezielle Radios für euch, für jeden Musikgeschmack, jede Laune. Aus unserem Radio für die Club-Hits der 90er jetzt. Boom, Funk, MCs, Freestyler.

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1: Im Studio Uwe Schimonek. Für den Abzug von US-Soldaten aus Deutschland bekommt Präsident Trump auch Kritik aus den eigenen Reihen. Führende Republikaner im US-Kongress warnen vor einem falschen Signal an Russland. Trump hat mittlerweile gesagt, dass er weit mehr als 5000 Soldaten aus Deutschland abziehen will. Bundesaußenminister Wadephul fordert eine sofortige Öffnung der Straße von Hormus. Das hat er in einem Telefonat mit seinem iranischen Amtskollegen deutlich gemacht. Außerdem will er einen Verzicht des Iran auf Atomwaffen. Genau die gleichen Forderungen stellen auch die USA. Bundesagrarminister Rainer ist dafür, die Kosten für Biokraftstoffe zu senken. Sie sollen komplett von der Steuer befreit werden, sagte er den Funke-Zeitungen. Rainer findet, so ein Schritt würde Biokraftstoffe attraktiver machen und die Produktion in Deutschland ankurbeln. Der FC St. Pauli steckt weiterhin im Abstiegskampf der Bundesliga fest. Gegen Mainz musste man sich zu Hause mit 1:2 geschlagen geben. Pauli hat 6 Punkte Rückstand auf den rettenden 15. Tabellenplatz bei 2 noch ausstehenden Spielen.
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2: Viele Wolken sind heute Abend unterwegs. Dazu kommen hier und da Schauer und auch mal kräftige Gewitter durch, vor allem Richtung Westen. Anderswo bleibt's bei einem Mix aus Wolken und trockenem Wetter. In der Nacht ziehen im Norden noch schauerartiger Regen und einzelne Gewitter durch. Sonst meist trocken bei Tiefstwerten zwischen 14 und 7 Grad. Morgen bleibt's wechselhaft mit Schauern und Gewittern. Später kann in der Mitte auch mal mehr Regen dabei sein, maximal bis 28 Grad.
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5: 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Kurz nach 19 Uhr, ich weiß, das sage ich jede Stunde, aber es ist immer noch genug Weekend-Time übrig, vor allem auch nach diesem oder bei diesem herrlichen Wetter, heute auch noch für die allermeisten, ja, ist denn schon Sommer? Ich habe für euch jetzt auch eine Band, ein Trio aus den 90ern, Mr. President, die auch gerade mit Reisefieber bekannt wurden, denn der Song Up and Away war auch gleichzeitig der Werbesoundtrack für eine große Airline, sodass selbst wirklich jung und auch alt diesen Song lieben gelernt haben. Mr. President, Up and Away für euch aus dem Jahr 1994.

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1: Jam and Spoon mischen die 90er Dance-Szene auf. Doch ihr größter Hit basiert eigentlich auf einem klassischen Gitarrenstück. Right in the Night wird 1993 zum Überraschungserfolg. Erst sind sie unsicher, ob der Song zu ihrem Underground-Image passt, dann erobert er die Charts.
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Ja, es soll auch welche geben, die auf dem dritten Auge blind sind. Third Eye Blind war das gerade mit herrlichem Rock, Same Charm, live, aber jetzt was ganz anderes. Mal zum Runterkommen, entspannen, vielleicht auch gerne mal einen Tito den Liebsten anschauen. Hey, warum nicht auch noch einen Kuss dazu? Und das Ganze schön rhythmisch untermalt. Wir haben jede Menge coole Love-Songs für euch online und in der App in unserem Love-Radio. Kann man mal genießen auf den Sonntagabend. Und das Special dazu gibt es auch gleich ab 20 Uhr. Hier ist TQ,

0: Eric Eazy-E Wright, and Tupac Shakur. Rest in peace, homies.
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Michael Jackson, Remember the Time auf 90s. Gerade von dem Song, ich weiß gar nicht warum, aber gerade von dem gibt es unheimlich viele coole House-Remixe. Unter anderem empfehle ich den Steve Seal Curley House-Remix von Remember the Time. Und da sind wir auch schon im Thema. Es geht um Dancefloor-Sound und ein großes Dancefloor-Revival etwas später, Ende der 90er, hat sie das schon angebahnt. Und genau das ist auch das Spannende am Millennium-Sound. So die Late 90s, Early 2000s könnt ihr alles hören in unserem speziellen Radio dafür, online und in der App. 90s Zeros und daraus jetzt Stardust. Music sounds better with 90s und euch damit noch einen wunderschönen Sonntagabend. Ach komm, bevor die singen noch was, ja? Gleich ab 20 Uhr unser Love Special wie immer auf den Sonntag. So, komm jetzt aber. Tschüss. Hello Stardust.

0: 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Im Studio Uwe Schimonek. US-Präsident Trump will mehr als 5000 Soldaten aus Deutschland abziehen und das stößt nicht nur hierzulande, sondern auch in den eigenen Reihen auf Kritik. Zwei führende Republikaner im US-Kongress sagen, diese Entscheidung könnte ein falsches Signal an Russland senden. Eine sofortige Öffnung der Straße von Hormus und einen Verzicht auf Atomwaffen, das hat Bundesaußenminister Wadefuhl vom Iran gefordert, teilte er nach einem Telefonat mit seinem iranischen Amtskollegen mit. Beide Forderungen stellen auch die USA. Als enger Verbündeter teile Deutschland das gleiche Ziel, so Wadefuhl. Der FC St. Pauli steckt weiter im Abstiegskampf der Bundesliga fest. Gegen Mainz verloren die Hamburger mit 1:2. Pauli hat 6 Punkte Rückstand auf das rettende Ufer. Mönchengladbach bleibt dagegen in der Bundesliga nach einem 1:0 gegen Dortmund. Riesenjubel in Berlin. Die Eisbären sind erneut deutscher Eishockeymeister. Mit einem 4:1-Erfolg bei den Adler Mannheim holt sich der Titelverteidiger den nötigen 4. Sieg in der Playoff-Finalserie.
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2: Viele Wolken sind heute Abend unterwegs. Dazu kommen hier und da Schauer und auch mal kräftige Gewitter durch, vor allem Richtung Westen. Anderswo bleibt's bei einem Mix aus Wolken und trockenem Wetter. In der Nacht ziehen im Norden noch schauerartiger Regen und einzelne Gewitter durch, sonst meist trocken bei Tiefstwerten zwischen 14 und 7 Grad. Morgen bleibt's wechselhaft mit Schauern und Gewittern. Später kann in der Mitte auch mal mehr Regen dabei sein, maximal bis 28 Grad.

0: Skateboard durch die Straßen Berlins. Adel Tawil über EMF. Unbelievable. 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
1: unbelievable. Ist für mich ein Lied, das ich sehr mit meiner Jugend verbinde. Damals noch in Berlin-Spandau zur Schule gegangen und habe mir mein erstes Skateboard gekauft. Ja. Und da gab es auch diese Klamotten dazu, ja, so Vision Streetwear. Und man hatte so bestimmte Schuhe, die so extra so Skaterschuhe, und ist dann irgendwie durch die Straßen gezogen mit seinen Kumpels auf den Boards. Und dann kam dieses Lied, das war so eine Skaterhymne, also EMF, Unbelievable. Die hatten halt nur diesen einen riesen Hit. Aber wenn man den dann hört, dann weiß man genau und kennt den natürlich. EMF mit Unbelievable.

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1: Im Studio Uwe Schimonek. Für den Abzug von US-Soldaten aus Deutschland bekommt Präsident Trump auch Kritik aus den eigenen Reihen. Führende Republikaner im US-Kongress warnen vor einem falschen Signal an Russland. Trump hat mittlerweile gesagt, dass er weit mehr als 5000 Soldaten aus Deutschland abziehen will. Bundesaußenminister Wadephul fordert eine sofortige Öffnung der Straße von Hormus. Das hat er in einem Telefonat mit seinem iranischen Amtskollegen deutlich gemacht. Außerdem will er einen Verzicht des Iran auf Atomwaffen. Genau die gleichen Forderungen stellen auch die USA. Bundesagrarminister Rainer ist dafür, die Kosten für Biokraftstoffe zu senken. Sie sollen komplett von der Steuer befreit werden, sagte er den Funke-Zeitungen. Rainer findet, so ein Schritt würde Biokraftstoffe attraktiver machen und die Produktion in Deutschland ankurbeln. In der Bundesliga haben sich Gladbach und Mainz den Klassenerhalt gesichert. Die Gladbacher besiegten Dortmund mit 1:0. Mainz gewann zuvor bei St. Pauli mit 2:1. Pauli steckt durch die Pleite weiter tief im Abstiegskampf.
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2: Wolkig bis stark bewölkt ist es am Abend noch in vielen Ecken. Dazu gibt es stellenweise Regen und auch mal ein Gewitter. Das zieht aber nach und nach ab und dann bleibt's öfter trocken. Die Temperaturen gehen in der Nacht runter auf 14 bis 7 Grad. Morgen wird's wechselhaft mit vielen Wolken, immer wieder Schauern und Gewittern. Am wärmsten werden es bis zu 29 Grad.

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1: Im Studio Sönke Röhling. Für den Abzug von US-Soldaten aus Deutschland bekommt Präsident Trump auch Kritik aus den eigenen Reihen. Führende Republikaner im US-Kongress warnen vor einem falschen Signal an Russland. Trump hat mittlerweile gesagt, dass er weit mehr als 5000 Soldaten aus Deutschland abziehen will. Im Bund knirscht es spürbar zwischen Union und SPD. Im Handelsblatt teilte Unionsparlamentsgeschäftsführer Bilger gegen den Koalitionspartner aus. Blockade und Schuldzuweisungen würden der Handlungsfähigkeit der Politik schaden, sagt er. Die Koalition müsse schnell wieder Reformen liefern. Agrarminister Reiner ist dafür, die Kosten für Biokraftstoffe zu senken. Sie sollten komplett von der Steuer befreit werden, sagt er den Funke-Zeitungen. Reiner findet, so ein Schritt würde Biokraftstoffe attraktiver machen und die Produktion in Deutschland ankurbeln. In der Fußball-Bundesliga haben sich Gladbach und Mainz den Klassenerhalt gesichert. Die Gladbacher besiegten Dortmund mit 1:0. Mainz gewann zuvor bei St. Pauli mit 2:1. Außerdem kann sich der VfL Wolfsburg weiter Hoffnung auf einen Ligaverbleib machen. Nach einem 1:1 in Freiburg steht man jetzt auf dem Relegationsplatz. In der Formel 1 hat Mercedes-Pilot Andrea Kimi Antonelli den großen Preis von Miami gewonnen. Der WM-Führende fuhr vor den McLaren-Piloten Lando Norris und Oscar Piastri über die Ziellinie.
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2: Wolkig bis stark bewölkt ist es am Abend noch in vielen Ecken. Dazu gibt's stellenweise Regen und auch mal ein Gewitter. Das zieht aber nach und nach ab und dann bleibt's öfter trocken. Die Temperaturen gehen in der Nacht runter auf 14 bis 7 Grad. Morgen wird's wechselhaft mit vielen Wolken, immer wieder Schauern und Gewittern. Am wärmsten werden es bis zu 29 Grad.

0: war so gut, den musste ich auch für meinen Song nehmen. Adel Tawil über Michael Jackson, They Don't Care About Us.
1: Wie er da mit den Trommeln in Brasilien da, wie die abgehen in den Favelas. Ich habe das Video geliebt, habe ich direkt als Inspiration genommen und diesen selben Groove bei dem Song Stadt mit Cassandra Steen. Da muss man mal drauf achten. Das ist quasi derselbe Beat-Sample.

dabei? Ultranate. Free. Reingewortet von Franzi aus Berlin über 90s Instagram.

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1: Im Studio Sönke Röhling. US-Präsident Trump will weit mehr als 5000 Soldaten aus Deutschland abziehen. Und das stößt nicht nur hierzulande, sondern auch in seinen eigenen Reihen auf Kritik. Zwei führende Republikaner im US-Kongress sagen, diese Entscheidung könne ein falsches Signal an Russland senden. Außenminister Wadephul fordert eine sofortige Öffnung der Straße von Hormuz. Das hat er in einem Telefonat mit seinem iranischen Kollegen deutlich gemacht. Außerdem will er einen Verzicht des Irans auf Atomwaffen. Genau die gleichen Forderungen stellen auch die USA. Neue US-Zölle auf EU-Autos könnten Deutschlands Wachstum bremsen. IFO-Präsident Fuest warnt, sollte die EU mit Gegenzöllen reagieren, droht Deutschland noch in diesem Jahr eine Rezession. Das sagte Fuest der Bild am Sonntag. Trump will Zölle auf Autos aus Europa auf 25% erhöhen. In der Fußball-Bundesliga kann der VfL Wolfsburg weiter auf den Klassenerhalt hoffen. Durch das 1:1 in Freiburg ist man jetzt auf dem Relegationsplatz. Gerettet sind schon Gladbach und Mainz. Beide gewannen ihre Spiele gegen den BVB und St. Pauli. Der HSV und Union sicherten sich auch den Ligaverbleib, allerdings auf dem Sofa.
0: Das ist das Wichtigste für den Moment. 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
2: Wolkig bis stark bewölkt ist es am Abend noch in vielen Ecken. Dazu gibt es stellenweise Regen und auch mal ein Gewitter. Das zieht aber nach und nach ab und dann bleibt's öfter trocken. Die Temperaturen gehen in der Nacht runter auf 14 bis 7 Grad. Morgen wird's wechselhaft mit vielen Wolken, immer wieder Schauern und Gewittern. Am wärmsten werden es bis zu 29 Grad.

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1: Im Studio Sönke Röhling. Bundeskanzler Merz hat von der SPD mehr Entgegenkommen in der gemeinsamen Regierungsarbeit gefordert. In der ARD-Sendung Karin Mioska sagt er, Kompromisse seien keine Einbahnstraße. Es sei noch nicht genug gelungen, Dinge hinzubekommen, die die Handschrift der Union tragen. Die neuen US-Zölle auf Autos aus der Europäischen Union könnten Deutschland hart treffen. IFO-Präsident Fuest warnt in der Bild am Sonntag, wenn die Europäische Union mit Gegenzöllen reagiert, könnte das einen Handelskrieg auslösen. Die Folge: Deutschland droht noch in diesem Jahr eine Rezession, so Fuest. Für den Abzug von US-Soldaten aus Deutschland bekommt Präsident Trump auch Kritik aus den eigenen Reihen. Führende Republikaner im US-Kongress warnen vor einem falschen Signal an Russland. Trump hat mittlerweile gesagt, dass er weit mehr als 5000 Soldaten aus Deutschland abziehen will. In der Fußball-Bundesliga haben sich Gladbach und Mainz den Klassenerhalt gesichert. Die Gladbacher besiegten Dortmund mit 1:0. Mainz gewann zuvor bei St. Pauli mit 2:1. Außerdem kann sich der VfL Wolfsburg weiter Hoffnung auf einen Ligaverbleib machen. Nach einem 1:1 in Freiburg steht man jetzt auf dem Relegationsplatz.
0: Das ist das Wichtigste für den Moment. 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
2: Wolkig bis stark bewölkt ist es am Abend noch in vielen Ecken. Dazu gibt es stellenweise Regen und auch mal ein Gewitter. Das zieht aber nach und nach ab und dann bleibt es öfter trocken. Die Temperaturen gehen in der Nacht runter auf 14 bis 7 Grad. Morgen wird es wechselhaft mit vielen Wolken, immer wieder Schauern und Gewittern. Am wärmsten werden es bis zu 29 Grad.

0: in Plastic Town. Starproduzent Dieter Falk über Britney Spears.
1: Startet im Disney Channel als irgendeine ganz junge Kindermoderatorin. Der Traum von American Daddy und Mama, Britney Spears, Made in Plastic Town. So ist auch eigentlich die Musik. Heute zeigt sie, dass sie noch mehr drauf hat. Eigentlich könntest du da die Songs von all den anderen Boybands genau daneben legen. Das klang eigentlich alles irgendwie gleich. Aber sie sah natürlich gut aus und sie war eben, wie ich schon sagte, im Showbusiness groß geworden.
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1: Im Studio Sönke Röhling. Bundeskanzler Merz fordert die SPD zu einem fairen Umgang miteinander auf. In der AD-Sendung Karin Mioska sagt er, in der Union wachse der Unmut über zu große Zugeständnisse. Die CDU müsse in der Regierung klar erkennbar bleiben. Der Forderung nach höheren Steuern für Besserverdiener erteilte eine klare Absage. Wirtschaftsverbände kritisieren die Ankündigung von US-Präsident Trump, neue Zölle auf Autos aus der EU zu erheben. Das sei eine Provokation, heißt es vom Bundesverband der deutschen Industrie. IFO-Präsident Fuß warnte vor dem erneuten Handelskrieg und einer weiteren Rezession in Deutschland. US-Präsident Trump will weit mehr als 5000 Soldaten aus Deutschland abziehen. Und das stößt nicht nur hierzulande, sondern auch in seinen eigenen Reihen auf Kritik. Zwei führende Republikaner im US-Kongress sagen, diese Entscheidung könne ein falsches Signal an Russland senden. In der Fußball-Bundesliga kann der VfL Wolfsburg weiter auf den Klassenerhalt hoffen. Durch das 1:1 in Freiburg ist man jetzt auf dem Relegationsplatz. Gerettet sind schon Gladbach und Mainz. Beide gewannen ihre Spiele gegen den BVB und St. Pauli. Der HSV und Union sicherten sich auch den Ligaverbleib, allerdings auf dem Sofa.
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2: Viele Wolken sind gerade unterwegs. Dazu gibt es im Norden noch Regen und einzelne Gewitter, die im Laufe der Stunden nachlassen und Richtung Nordosten weiterziehen. Im Südwesten ziehen Schauer und Gewitter ebenfalls ab. Sonst bleibt es meist trocken. Die Temperaturen liegen aktuell zwischen 14 und 7 Grad. Heute dann wechselhaft mit mehr Wolken als blauem Himmel. Hier und da noch ein Schauer oder Gewitter. Maximal bis zu 25 Grad.

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Aniston nur als Background-Sängerin engagiert. Doch das Plattenlabel erkennt sofort ihr Potenzial und bietet ihr an, einen eigenen Song zu produzieren. Zusammen mit diesem Produzenten nimmt sie also das erste Demo namens Finally auf und das kam so gut an, dass es gleich als Single veröffentlicht wird. 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
1: Im Studio Sönke Röhling. Bundeskanzler Merz fordert von der SPD mehr Kompromissbereitschaft. In der ARD-Sendung Karin Mioska sagte er, der Unmut in der Union über zu große Zugeständnisse wachse. Er erinnerte daran, dass die SPD in der Koalition der kleinere Partner ist und nicht allein den Kurs vorgeben könne. Der Wehrbeauftragte des Bundestags Otte sieht im Falle eines größeren US-Truppenabzugs aus Deutschland Handlungsbedarf. Diese Lücke müsse kompensiert werden, sagt er dem Spiegel. Aktuell sind in Deutschland knapp 40.000 US-Soldaten stationiert. Präsident Trump will weit über 5.000 davon abziehen. An den Bahnhöfen in Deutschland sind im vergangenen Jahr rund 169.000 Straftaten registriert worden. Das ist ein Rückgang um 6% im Vergleich zum Vorjahr, heißt es in der polizeilichen Kriminalstatistik. Der Interessenverband Allianz pro Schiene beklagt allerdings deutlich mehr Angriffe auf Bahnbeschäftigte. In der Fußball-Bundesliga haben sich Gladbach und Mainz den Klassenerhalt gesichert. Die Gladbacher besiegten Dortmund mit 1:0. Mainz gewann zuvor bei St. Pauli mit 2:1. Außerdem kann sich der VfL Wolfsburg weiter Hoffnung auf einen Ligaverbleib machen. Nach einem 1:1 in Freiburg steht man jetzt auf dem Relegationsplatz.
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2: Viele Wolken sind gerade unterwegs. Dazu gibt es im Norden noch Regen und einzelne Gewitter, die im Laufe der Stunden nachlassen und Richtung Nordosten weiterziehen. Im Südwesten ziehen Schauer und Gewitter ebenfalls ab, sonst bleibt's meist trocken. Die Temperaturen liegen aktuell zwischen 14 und 7 Grad. Heute dann wechselhaft mit mehr Wolken als blauem Himmel, hier und da noch ein Schauer oder Gewitter. Maximal bis zu 25 Grad.
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